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0: November 2025, München, Scheinwerfer, Kameras. Sahide steht auf der Bühne, Shireen David überreicht ihr den goldenen Bambi in der Kategorie Shooting Star des Jahres. Sahide ist 15 und damit die jüngste Künstlerin, die jemals ein Bambi Solo bekommen hat. Sie ist sichtlich gerührt, dankt ihren Eltern und spricht über ihre bescheidene Herkunft.
1: Meine Eltern sind normale Arbeiter und hatten nie wirklich viel, aber was sie hatten, war auf jeden Fall ganz, ganz viel Liebe für mich und meine Geschwister.
0: Und dann fällt einem Journalisten etwas auf. Ein halbes Jahr vorher, Sahide droppt den Song Côte d'Azur und darin rappt sie diese Zeile. Millionärin vor GTA 6, yalla, komm, schmeiß mir einen Bambi. Damals klingt das wie ein frecher Wunsch oder wie eine Punchline und jetzt steht sie da und hält das Ding wirklich in der Hand. Wie zum Teufel passiert sowas? In diesem Video erzählen wir die Geschichte von Sahide, einem Mädchen aus Berlin-Kreuzberg, das als Teenager mit Tanzvideos auf TikTok groß wird und 2025 nicht nur die Plattform, sondern auch die Charts erobert. Wir schauen uns an, wie aus einem Mitglied der Lunatics Crew eine der meistdiskutierten Figuren der deutschen Rap-Szene wurde. Und wir stellen eine Frage, die dabei immer lauter wird. Ist das noch die perfekte Erfolgsstory oder schon ein krasses Problem? Denn hinter dem Glitzer und den Millionen Views steckt auch eine andere Geschichte. Eine Geschichte über Macht, über Abhängigkeiten und über die Frage, was passiert, wenn ein Kind über Nacht berühmt wird. 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

Fasziniert uns ein Künstler so sehr, dessen Gesicht wir nicht komplett sehen können. Gerade auf Social Media dreht sich alles um Reichweite und Klickzahlen, denn auch mit einer guten Social Media Strategie kann man Fame werden. Stars zeigen uns teilweise ihre Kinder, ihr Schlafzimmer, ihre Tränen. Apache 207 macht das alles nicht. Er hat Instagram und TikTok, aber seine Posts sind überschaubar und meistens geht es dabei um neue Songs oder Konzerte. Seit 2019 hat er nicht mal ein klassisches Presseinterview gegeben, nur in seiner Amazon-Doku beantwortet er ein paar Fragen. Wir erfahren immer nur so viel, wie er zulässt. Durch die Sonnenbrille ist er die Kunstfigur Apache 207 und ohne ist er Vulkan, wobei sein Künstlername auch sein Spitzname ist. Aber sonst bleibt Privates privat hinter der Sonnenbrille. In seinem allerersten Video gibt es tatsächlich eine Szene, in der er ohne Sonnenbrille zu sehen ist. Inzwischen hat das Video 28 Millionen Aufrufe, aber als er das gedreht hat, war noch überhaupt nicht klar, wie groß er mal mit der Musik werden würde. Allerdings hat er das Video auch nachträglich nicht bearbeitet. Seitdem zieht er das mit der Sonnenbrille aber durch. Auch in der Apache-Doku werden seine Augen nicht gezeigt. Bleibt die Frage, warum trägt er immer die Sonnenbrille, obwohl es sogar das Video ohne Brille gibt? Apache hat sein viertes Album ja auch 21 Gramm genannt und es gibt die Urban Legend, dass die Seele eines Menschen 21 Gramm wiegt. Und auch wenn es immer mal wieder Sonnenbrillen gibt, durch die seine Augen zu erkennen sind, ist es mehr als nur sein Markenzeichen oder sein Stil. Wie er es in der Doku sagt, er fühlt sich mit Sonnenbrille wohler und entscheidet so, was wir von ihm sehen können und was nicht. Vielleicht ist das eigentliche Geheimnis seines Erfolgs. Er hat Deutschrap nicht nur massentauglich gemacht, er hat ihm auch eine neue Form von Professionalität gegeben. Er hat bewiesen, dass man der größte Star des Landes sein kann, ohne seine Seele komplett zu verkaufen. 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

0: zurück ins Jahr 2017. Deutschrap ist damals schon riesig, aber der Sound ist oft sehr klar definiert. Straßenrap, Trap, Battlerap. Viel Härte, viel Aggression, viel Ich bin der Krasseste. Und dann kommt Bowser mit Was du Liebe nennst.
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0: Ein Song, der eigentlich gar nicht wie ein typischer Mega-Hit klingt. Eher melancholisch, verträumt, fast schon müde. Der Beat? Minimalistisch. Die Hook extrem simpel. Und genau das war wahrscheinlich der Grund, warum dieser Song explodiert ist. Denn plötzlich konnten auch Leute außerhalb Deutschlands etwas mit diesem Track anfangen. Nicht wegen der Lyrics, sondern wegen des Gefühls. International erfolgreiche Deutschrap-Tracks funktionieren oft emotional, nicht sprachlich. Und bei Was du Liebe nennst, merkt man das extrem. Den Song kennen plötzlich Menschen in Russland, in Skandinavien, teilweise sogar in Amerika. Er wird gecovert, geremixed und millionenfach gestreamt. Innerhalb von 8 Monaten knackt das Musikvideo 100 Millionen Aufrufe, 9 Wochen Platz 1 in Deutschland. Und dann passiert etwas Historisches. Der Song bekommt Diamantstatus. Als erster Deutschrap-Song überhaupt. Ich finde das bis heute noch komplett wild. Vorher galt Deutschrap in vielen Teilen der Musikindustrie immer noch als zu aggressiv oder zu nischig für echten Mainstream-Erfolg. Obwohl die offiziellen Charts was komplett anderes gesagt haben. Und plötzlich macht ein melancholischer Cloud-Rap-Song Popzahlen. Noch verrückter, angeblich musste sogar erstmal geklärt werden, wie eine Diamantschallplatte für Deutschrap überhaupt aussehen soll, weil vorher niemand damit gerechnet hat. Was du Liebe nennst, verändert, wie Deutschrap produziert wird. Danach gibt es plötzlich mehr Autotune, mehr Atmosphäre, weniger klassische Rap-Parts, mehr Emotionen. Viele Producer sprechen später darüber, wie stark dieser Sound beeinflusst hat. Und die Produzenten hinter dem Song, The Crates, arbeiten später sogar international mit Leuten wie Drake zusammen. Läuft also. 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Unter dem Song The Crates arbeiten später sogar international mit Leuten wie Drake zusammen. Läuft also. 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

0: von der Linguistikstudentin zur selbsternannten Tempeltown Fotzen.
1: Ich rede über Fotzen und ich bring sie in die Charts.
0: Mit pornografischen Lyrics, Techno-Beats und sehr viel Ironie hat sie online einen Hype ausgelöst. Aber was steckt dahinter? Pure Provokation oder doch viel mehr Strategie? Und warum ist Icky Mel mit ihren Lyrics überhaupt ein Skandal, obwohl Deutschrap doch eigentlich schon längst alle Tabus gebrochen hat? Auf Instagram beantwortet sie in ihrer Story Fragen von Fans und auf die, was sie motiviert hat, Rapperin zu werden, schreibt sie: Ich habe immer gern Rap gehört und Party gemacht. Anfang Corona ist mein Vater gestorben an Blutkrebs. Das war nach Jahren der Pflege dann der Punkt, wo ich dachte, man lebt nur einmal. Und deswegen macht sie jetzt, worauf sie Lust hat. Sie erschafft Icky Mel. Der Name Icke und Mel steht wohl für Ich bin Mel. Unter dem Namen macht sie jetzt Musik und steht auch seit 2021 auf den Bühnen. Und das erst einmal allein, also ohne großes Label, das ihr Rückenwind gibt. Sie stellt aber einen Förderantrag bei der Initiative Musik. Das ist eine staatliche Popmusikförderung. Und die findet ihr Projekt Icky Mel so gut, dass sie tatsächlich Geld für ihre ersten Aufnahmen bekommt. Schon mit ihrer ersten EP zeigt Icky Mel ihren Style auch musikalisch. Provokante Lyrics mit ungewöhnlichen Beats. Sie nennt ihren Sound selbst Fotzen-Style.
2: Techno-Rap oder wie immer man es nennen will. Wie nennst du es?
3: Fotzen-Style.
2: Fotzen-Style.
0: In ihren Songs gibt es sexualisierte Sprache, Schimpfwörter und es geht um Drogen. Wo andere Künstlerinnen sich zurückhalten, legt Icky Mel noch ein oben drauf. Im Februar 2025 veröffentlicht Icky Mel ihr Debütalbum Fotzen. Der Titel ist wieder provokant und trotzdem sind die meisten Kritiken positiv. Auch die Süddeutsche Zeitung und der Spiegel loben das Album. Die Rede ist von einer radikal weiblichen Perspektive und dass sie die sexistische Rap-Sprache gegen sich selbst wendet.
2: Und wenn du dich dann selber als junges Mädchen Fotze oder Schlampe nennst, dann ist das ja auch positiv gemeint, ne?
3: Es nimmt halt den Beleidigungsspielraum. Also es prallt halt einfach komplett an mir ab letztendlich. Also was ich eigentlich mag, ist so da dran, so zu zeigen, ey, also du entwertest mich jetzt nicht nur, weil ich mein Leben anders führe, als du das gerne haben möchtest.
0: Aus der TikTokerin ist Kunst geworden. Und es gibt sogar kommerzielle Erfolge. Das Album steigt auf Platz 8 der deutschen Charts. Auf jeden Fall hat sie es von TikTok in die Charts geschafft. Und sie hat eine Debatte über Feminismus ausgelöst, mit Humor und Haltung.
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Und jetzt kommt der entscheidende Punkt. Mit Musik verdient sie vergleichsweise wenig. 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

0: Der Dude mit Skibrille und Fukuhila heißt eigentlich August Jean Diederich und sagt in Interviews seit Jahren, dass er 19 sei. Obviously ein Gag. Gesagt hat er es nicht, aber online steht, dass er 1997 geboren wurde. Er ist in die Grundschule am Rüdesheimer Platz gegangen und hat sich beim Späti gern als Snack eine Yum-Yum-Tüte geholt. 2022 ist dann das Jahr für Chiago. Plötzlich spielt er direkt auf mehreren Festivals, zum Beispiel beim Splash, beim Heroes Festival und beim Poolbar Festival. Seinen richtigen Durchbruch hat er im Oktober 2022, als sein Song Party Sahne rauskriegt. Im November spielt er dann seine erste Tour, Après-Ski. Einen Monat später, also Anfang Dezember, kommt dann auch sein Debütalbum raus. 2022 war Film gewesen. Also so heißt das Album und es beschreibt auch, was da so alles los war. Wer Hype ist, bekommt auch Hate, vor allem online. Und dann wurde es zu einer Art Running Gag zu sagen, wer hört Chiago eigentlich auf Ernst?
1: Wer hört Chiago eigentlich auf Ernst?
2: Frag ich mich auch.
1: Woher kommt die Aussage?
2: Wie wenn irgendwas über mich kam. Dann
0: online. Und dann wurde es zu einer Art Running Gag zu sagen, wer hört Chiago eigentlich auf Ernst?
1: Wer hört Chiago eigentlich auf Ernst?
2: Frag ich mich.

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0: November 2025. München. Scheinwerfer, Kameras. Sahide steht auf der Bühne. Shireen David überreicht ihr den goldenen Bambi. In der Kategorie Shooting Star des Jahres. Sahide ist 15 und damit die jüngste Künstlerin, die jemals ein Bambi Solo bekommen hat. Sie ist sichtlich gerührt, dankt ihren Eltern und spricht über ihre bescheidene Herkunft.
1: Meine Eltern sind normale Arbeiter und hatten nie wirklich viel. Aber was sie hatten, war auf jeden Fall ganz, ganz viel Liebe für mich und meine Geschwister.
0: Und dann fällt einem Journalisten etwas auf. Ein halbes Jahr vorher, Sahide droppt den Song Côte d'Azur und darin rappt sie diese Zeile. Millionärin vor GTA 6, yalla, komm, schmeiß mir einen Bambi. Damals klingt das wie ein frecher Wunsch oder wie eine Punchline und jetzt steht sie da und hält das Ding wirklich in der Hand. Wie zum Teufel passiert sowas? In diesem Video erzählen wir die Geschichte von Sahide, einem Mädchen aus Berlin-Kreuzberg, das als Teenager mit Tanzvideos auf TikTok groß wird und 2025 nicht nur die Plattform, sondern auch die Charts erobert. Wir schauen uns an, wie aus einem Mitglied der Lunatics Crew eine der meistdiskutierten Figuren der deutschen Rap-Szene wurde. Und wir stellen eine Frage, die dabei immer lauter wird. Ist das noch die perfekte Erfolgsstory oder schon ein krasses Problem? Denn hinter dem Glitzer und den Millionen Views steckt auch eine andere Geschichte. Eine Geschichte über Macht, über Abhängigkeiten und über die Frage, was passiert, wenn ein Kind über Nacht berühmt wird. 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

Warum fasziniert uns ein Künstler so sehr, dessen Gesicht wir nicht komplett sehen können? Gerade auf Social Media dreht sich alles um Reichweite und Klickzahlen, denn auch mit einer guten Social Media Strategie kann man Fame werden. Stars zeigen uns teilweise ihre Kinder, ihr Schlafzimmer, ihre Tränen. Apache 207 macht das alles nicht. Er hat Instagram und TikTok, aber seine Posts sind überschaubar und meistens geht es dabei um neue Songs oder Konzerte. Seit 2019 hat er nicht mal ein klassisches Presseinterview gegeben, nur in seiner Amazon-Doku beantwortet er ein paar Fragen. Wir erfahren immer nur so viel, wie er zulässt. Durch die Sonnenbrille ist er die Kunstfigur Apache 207 und ohne ist er Volkan, wobei sein Künstlername auch sein Spitzname ist. Aber sonst bleibt Privates privat hinter der Sonnenbrille. In seinem allerersten Video gibt es tatsächlich eine Szene, in der er ohne Sonnenbrille zu sehen ist. Inzwischen hat das Video 28 Millionen Aufrufe, aber als er das gedreht hat, war noch überhaupt nicht klar, wie groß er mal mit der Musik werden würde. Allerdings hat er das Video auch nachträglich nicht bearbeitet. Seitdem zieht er das mit der Sonnenbrille aber durch. Auch in der Apache-Doku werden seine Augen nicht gezeigt. Bleibt die Frage, warum trägt er immer die Sonnenbrille, obwohl es sogar das Video ohne Brille gibt? Apache hat sein viertes Album ja auch 21 Gramm genannt und es gibt die Urban Legend, dass die Seele eines Menschen 21 Gramm wiegt. Und auch wenn es immer mal wieder Sonnenbrillen gibt, durch die seine Augen zu erkennen sind, ist es mehr als nur sein Markenzeichen oder sein Stil. Wie er es in der Doku sagt, er fühlt sich mit Sonnenbrille wohler und entscheidet so, was wir von ihm sehen können und was nicht. Vielleicht ist das eigentliche Geheimnis seines Erfolgs. Er hat Deutschrap nicht nur massentauglich gemacht, er hat ihm auch eine neue Form von Professionalität gegeben. Er hat bewiesen, dass man der größte Star des Landes sein kann, ohne seine Seele komplett zu verkaufen. 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

Ein Song, der eigentlich gar nicht wie ein typischer Mega-Hit klingt. Eher melancholisch, verträumt, fast schon müde. Der Beat? Minimalistisch. Die Hook? Extrem simpel. Und genau das war wahrscheinlich der Grund, warum dieser Song explodiert ist. Denn plötzlich konnten auch Leute außerhalb Deutschlands etwas mit diesem Track anfangen. Nicht wegen der Lyrics, sondern wegen des Gefühls. International erfolgreiche Deutschrap-Tracks funktionieren oft emotional, nicht sprachlich. Und bei Was du Liebe nennst, merkt man das extrem. Den Song kennen plötzlich Menschen in Russland, in Skandinavien, teilweise sogar in Amerika. Er wird gecovert, geremixed und millionenfach gestreamt. Innerhalb von 8 Monaten knackt das Musikvideo 100 Millionen Aufrufe. 9 Wochen Platz 1 in Deutschland. Und dann passiert etwas Historisches. Der Song bekommt Diamantstatus. Als erster Deutschrap-Song überhaupt. Ich finde das bis heute noch komplett wild. Vorher galt Deutschrap in vielen Teilen der Musikindustrie immer noch als zu aggressiv oder zu nischig für echten Mainstream-Erfolg. Obwohl die offiziellen Charts was komplett anderes gesagt haben. Und plötzlich macht ein melancholischer Cloud-Rap-Song Popzahlen. Noch verrückter, angeblich musste sogar erstmal geklärt werden, wie eine Diamantschallplatte für Deutschrap überhaupt aussehen soll, weil vorher niemand damit gerechnet hat. Was du Liebe nennst, verändert, wie Deutschrap produziert wird. Danach gibt es plötzlich mehr Autotune, mehr Atmosphäre, weniger klassische Rap-Parts, mehr Emotionen. Viele Producer sprechen später darüber, wie stark dieser Sound beeinflusst hat. Und die Produzenten hinter dem Song, The Crates, arbeiten später sogar international mit Leuten wie Drake zusammen. Läuft also. 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

0: von der Linguistikstudentin zur selbsternannten Tempeltown Fotze.
1: Ich rede über Fotze und ich bring sie in die Charts.
0: Mit pornografischen Lyrics, Techno-Beats und sehr viel Ironie hat sie online einen Hype ausgelöst. Aber was steckt dahinter? Pure Provokation oder doch viel mehr Strategie? Und warum ist Icky Mel mit ihren Lyrics überhaupt ein Skandal, obwohl Deutschrap doch eigentlich schon längst alle Tabus gebrochen hat? Auf Instagram beantwortet sie in ihrer Story Fragen von Fans und auf die, was sie motiviert hat, Rapperin zu werden, schreibt sie: Ich habe immer gern Rap gehört und Party gemacht. Anfang Corona ist mein Vater gestorben an Blutkrebs. Das war nach Jahren der Pflege dann der Punkt, wo ich dachte, man lebt nur einmal. Und deswegen macht sie jetzt, worauf sie Lust hat. Sie erschafft Icky Mel. Der Name Icke und Mel steht wohl für Ich bin Mel. Unter dem Namen macht sie jetzt Musik und steht auch seit 2021 auf den Bühnen. Und das erst einmal allein, also ohne großes Label, das ihr Rückenwind gibt. Sie stellt aber einen Förderantrag bei der Initiative Musik. Das ist eine staatliche Popmusikförderung. Und die findet ihr Projekt Icky Mel so gut, dass sie tatsächlich Geld für ihre ersten Aufnahmen bekommt. Schon mit ihrer ersten EP zeigt Icky Mel ihren Style auch musikalisch. Provokante Lyrics mit ungewöhnlichen Beats. Sie nennt ihren Sound selbst Fotzen-Style.
2: Techno-Rap oder wie immer man es nennen will. Wie nennst du es?
3: Fotzen-Style.
2: Fotzen-Style.
0: In ihren Songs gibt es sexualisierte Sprache, Schimpfwörter und es geht um Drogen. Wo andere Künstlerinnen sich zurückhalten, legt Icky Mel noch einen oben drauf. Im Februar 2025 veröffentlicht Icky Mel ihr Debütalbum Fotze. Der Titel ist wieder provokant und trotzdem sind die meisten Kritiken positiv. Auch die Süddeutsche Zeitung und der Spiegel loben das Album. Die Rede ist von einer radikal weiblichen Perspektive und dass sie die sexistische Rap-Sprache gegen sich selbst wendet.
2: Wenn du dich dann selber als junges Mädchen Fott oder Schlampe nennst, dann ist das ja auch positiv gemeint, ne?
3: Es nimmt halt den Beleidigungsspielraum. Also es prallt halt einfach komplett an mir ab letztendlich. Also was ich eigentlich mag, ist so da dran, so zu zeigen, ey, also du entwertest mich jetzt nicht, nur weil ich mein Leben anders führe, als du das gerne haben möchtest.
0: Aus der TikTokerin ist Kunst geworden. Und es gibt sogar kommerzielle Erfolge. Das Album steigt auf Platz 8 der deutschen Charts. Auf jeden Fall hat sie es von TikTok in die Charts geschafft. Und sie hat eine Debatte über Feminismus ausgelöst, mit Humor und Haltung.
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0: Ende zählt nur eine Sprache. Zahlen. Fast 100 Millionen mit Eistee. Über 1 Milliarde Streams. Millionen mit Parfum. Und jetzt kommt der entscheidende Punkt. Mit Musik verdient sie vergleichsweise wenig. Warum? Weil Musik nicht das Produkt ist. Musik ist Marketing. Die Tour ist Werbung. Der Song ist Branding. Der Skandal ist Reichweite. Das eigentliche Produkt? Die Marke Shireen David. Warum ist sie klüger als 90% der Szene? Weil sie es verstanden hat. Es geht nicht mehr um Realness, sondern um Relevanz. Sie hat die Kritik genommen und zur Marke gemacht. Hate zu Reichweite und ein System gebaut, in dem sie immer gewinnt. Man muss ihre Musik nicht mögen, aber man muss verstehen, Shireen David hat das Spiel verändert.
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0: Na gut, der Dude mit Skibrille und Fukuhila heißt eigentlich August Jean Diederich und sagt in Interviews seit Jahren, dass er 19 sei. Obviously ein Gag. Gesagt hat er es nicht, aber online steht, dass er 1997 geboren wurde. Er ist in die Grundschule am Rüdesheimer Platz gegangen und hat sich beim Späti gern als Snack eine Yum-Yum-Tüte geholt. 2022 ist dann das Jahr für Chiago. Plötzlich spielt er direkt auf mehreren Festivals, zum Beispiel beim Splash, beim Heroes Festival und beim Poolbar Festival. Seinen richtigen Durchbruch hat er im Oktober 2022, als sein Song Party Sahne rauskriegt. Im November spielt er dann seine erste Tour, Après-Ski. Ein Monat später, also Anfang Dezember, kommt dann auch sein Debütalbum raus. 2022 war Film gewesen, also so heißt das Album, und es beschreibt auch, was da so alles los war. Wer Hype ist, bekommt auch Hate, vor allem online. Und dann wurde es zu einer Art Running Gag zu sagen, wer hört Chiago eigentlich auf Ernst?
1: Wer hört Chiago eigentlich auf Ernst?
2: Frage ich mich auch.
1: Woher kommt die Aussage?
2: Wenn irgendwas über mich kam, dann gab es das Hate-Kommentar, wer hört den auf Ernst? So. Und das fand ich irgendwie witzig. Anscheinend hören den ja echt viele auf Ernst. Ja, also meine Fans hören den, also hören mich ja auf Ernst. Ich mache ja meine Mucke auch auf Ernst.
0: Das greift er dann in einem Song nochmal auf. Und auf dem Album Wilmersdorfs Kind ist der Track auf Ernst. Egal was Ago macht, ein wichtiger Begleiter ist Social Media. Gen Z-like hat er TikTok durchgespielt. Das ist ganz klar kein Zufall, sondern eine Social-Media-Strategie. Und zwar eine, die funktioniert. Rapducation.

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0: November 2025. München. Scheinwerfer, Kameras. Sahide steht auf der Bühne. Shireen David überreicht ihr den goldenen Bambi in der Kategorie Shooting Star des Jahres. Sahide ist 15 und damit die jüngste Künstlerin, die jemals einen Bambi Solo bekommen hat. Sie ist sichtlich gerührt, dankt ihren Eltern und spricht über ihre bescheidene Herkunft.
1: Meine Eltern sind normale Arbeiter und hatten nie wirklich viel. Aber was sie hatten, war auf jeden Fall ganz, ganz viel Liebe für mich und meine Geschwister.
0: Und dann fällt einem Journalisten etwas auf. Ein halbes Jahr vorher, Sahide droppt den Song Côte d'Azur und darin rappt sie diese Zeile. Millionärin vor GTA 6, yalla, komm, schmeiß mir einen Bambi. Damals klingt das wie ein frecher Wunsch oder wie eine Punchline und jetzt steht sie da und hält das Ding wirklich in der Hand. Wie zum Teufel passiert sowas? In diesem Video erzählen wir die Geschichte von Sahide, einem Mädchen aus Berlin-Kreuzberg, das als Teenager mit Tanzvideos auf TikTok groß wird und 2025 nicht nur die Plattform, sondern auch die Charts erobert. Wir schauen uns an, wie aus einem Mitglied der Lunatics Crew eine der meistdiskutierten Figuren der deutschen Rap-Szene wurde. Und wir stellen eine Frage, die dabei immer lauter wird. Ist das noch die perfekte Erfolgsstory oder schon ein krasses Problem? Denn hinter dem Glitzer und den Millionen Views steckt auch eine andere Geschichte. Eine Geschichte über Macht, über Abhängigkeiten und über die Frage, was passiert, wenn ein Kind über Nacht berühmt wird. Rap-Ducation.

Was geht, Friends? 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

Warum fasziniert uns ein Künstler so sehr, dessen Gesicht wir nicht komplett sehen können? Gerade auf Social Media dreht sich alles um Reichweite und Klickzahlen, denn auch mit einer guten Social Media Strategie kann man Fame werden. Stars zeigen uns teilweise ihre Kinder, ihr Schlafzimmer, ihre Tränen. Apache 207 macht das alles nicht. Er hat Instagram und TikTok, aber seine Posts sind überschaubar und meistens geht's dabei um neue Songs oder Konzerte. Seit 2019 hat er nicht mal ein klassisches Presseinterview gegeben, nur in seiner Amazon-Doku beantwortet er ein paar Fragen. Wir erfahren immer nur so viel, wie er zulässt. Durch die Sonnenbrille ist er die Kunstfigur Apache 207 und ohne ist er Vulkan, wobei sein Künstlername auch sein Spitzname ist. Aber sonst bleibt Privates privat hinter der Sonnenbrille. In seinem allerersten Video gibt es tatsächlich eine Szene, in der er ohne Sonnenbrille zu sehen ist. Inzwischen hat das Video 28 Millionen Aufrufe, aber als er das gedreht hat, war noch überhaupt nicht klar, wie groß er mal mit der Musik werden würde. Allerdings hat er das Video auch nachträglich nicht bearbeitet. Seitdem zieht er das mit der Sonnenbrille aber durch. Auch in der Apache-Doku werden seine Augen nicht gezeigt. Bleibt die Frage, warum trägt er immer die Sonnenbrille, obwohl es sogar das Video ohne Brille gibt? Apache hat sein viertes Album ja auch 21 Gramm genannt und es gibt die Urban Legend, dass die Seele eines Menschen 21 Gramm wiegt. Und auch wenn es immer mal wieder Sonnenbrillen gibt, durch die seine Augen zu erkennen sind, ist es mehr als nur sein Markenzeichen oder sein Stil. Wie er es in der Doku sagt, er fühlt sich mit Sonnenbrille wohler und entscheidet so, was wir von ihm sehen können und was nicht. Vielleicht ist das eigentliche Geheimnis seines Erfolgs. Er hat Deutschrap nicht nur massentauglich gemacht, er hat ihm auch eine neue Form von Professionalität gegeben. Er hat bewiesen, dass man der größte Star des Landes sein kann, ohne seine Seele komplett zu verkaufen. Rapducation.

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Ein Song, der eigentlich gar nicht wie ein typischer Mega-Hit klingt. Eher melancholisch, verträumt, fast schon müde. Der Beat? Minimalistisch. Die Hook? Extrem simpel. Und genau das war wahrscheinlich der Grund, warum dieser Song explodiert ist. Denn plötzlich konnten auch Leute außerhalb Deutschlands etwas mit diesem Track anfangen. Nicht wegen der Lyrics, sondern wegen des Gefühls. International erfolgreiche Deutschrap-Tracks funktionieren oft emotional, nicht sprachlich. Und bei Was du Liebe nennst, merkt man das extrem. Den Song kennen plötzlich Menschen in Russland, in Skandinavien, teilweise sogar in Amerika. Er wird gecovert, geremixed und millionenfach gestreamt. Innerhalb von 8 Monaten knackt das Musikvideo 100 Millionen Aufrufe, 9 Wochen Platz 1 in Deutschland. Und dann passiert etwas Historisches. Der Song bekommt Diamantstatus. Als erster Deutschrap-Song überhaupt. Ich finde das bis heute noch komplett wild. Vorher galt Deutschrap in vielen Teilen der Musikindustrie immer noch als zu aggressiv oder zu nischig für echten Mainstream-Erfolg. Obwohl die offiziellen Charts was komplett anderes gesagt haben. Und plötzlich macht ein melancholischer Cloud-Rap-Song Pop-Zahlen. Noch verrückter, angeblich musste sogar erstmal geklärt werden, wie eine Diamantschallplatte für Deutschrap überhaupt aussehen soll, weil vorher niemand damit gerechnet hat. Was du Liebe nennst, verändert, wie Deutschrap produziert wird. Danach gibt es plötzlich mehr Autotune, mehr Atmosphäre, weniger klassische Rap-Parts, mehr Emotionen. Viele Producer sprechen später darüber, wie stark dieser Sound beeinflusst hat. Und die Produzenten hinter dem Song, The Crates, arbeiten später sogar international mit Leuten wie Drake zusammen. Läuft also.

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0: sagen, du hast geschafft. 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

0: von der Linguistikstudentin zur selbsternannten Tempeltown von.
1: Ich rede über Fotzen und ich bring sie in die Charts.
0: Mit pornografischen Lyrics, Techno-Beats und sehr viel Ironie hat sie online einen Hype ausgelöst. Aber was steckt dahinter? Pure Provokation oder doch viel mehr Strategie? Und warum ist Ikki Mel mit ihren Lyrics überhaupt ein Skandal, obwohl Deutschrap doch eigentlich schon längst alle Tabus gebrochen hat? Auf Instagram beantwortet sie in ihrer Story Fragen von Fans und auf die, was sie motiviert hat, Rapperin zu werden, schreibt sie: Ich habe immer gern Rap gehört und Party gemacht. Anfang Corona ist mein Vater gestorben an Blutkrebs. Das war nach Jahren der Pflege dann der Punkt, wo ich dachte, man lebt nur einmal. Und deswegen macht sie jetzt, worauf sie Lust hat. Sie erschafft Ikki Mel. Der Name Icke und Mel steht wohl für Ich bin Mel. Unter dem Namen macht sie jetzt Musik und steht auch seit 2021 auf den Bühnen. Und das erst einmal allein, also ohne großes Label, das ihr Rückenwind gibt. Sie stellt aber einen Förderantrag bei der Initiative Musik. Das ist eine staatliche Popmusikförderung. Und die findet ihr Projekt Ikki Mel so gut, dass sie tatsächlich Geld für ihre ersten Aufnahmen bekommt. Schon mit ihrer ersten EP zeigt Ikki Mel ihren Style auch musikalisch. Provokante Lyrics mit ungewöhnlichen Beats. Sie nennt ihren Sound selbst Fotzen-Style.
2: Techno-Rap oder wie immer man es nennen will. Wie nennst du es?
3: Fotzen-Style.
2: Fotzen-Style.
0: In ihren Songs gibt es sexualisierte Sprache, Schimpfwörter und es geht um Drogen. Wo andere Künstlerinnen sich zurückhalten, legt Ikki Mel noch einen oben drauf. Im Februar 2025 veröffentlicht Ikki Mel ihr Debütalbum Fotze. Der Titel ist wieder provokant und trotzdem sind die meisten Kritiken positiv. Auch die Süddeutsche Zeitung und der Spiegel loben das Album. Die Rede ist von einer radikal weiblichen Perspektive und dass sie die sexistische Rap-Sprache gegen sich selbst wendet.
2: Und wenn du dich dann selber als junges Mädchen Fotze oder Schlampe nennst, dann ist das ja auch positiv gemeint, ne?
3: Es nimmt halt den Beleidigungsspielraum. Also es prallt halt einfach komplett an mir ab letztendlich. Also was ich eigentlich mag, ist so da dran, so zu zeigen, ey, also du entwertest mich jetzt nicht nur, weil ich mein Leben anders führe, als du das gerne haben möchtest.
0: Aus der TikTokerin ist Kunst geworden. Und es gibt sogar kommerzielle Erfolge. Das Album steigt auf Platz 8 der deutschen Charts. Auf jeden Fall hat sie es von TikTok in die Charts geschafft. Und sie hat eine Debatte über Feminismus ausgelöst. Mit Humor und Haltung.
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Heute zählt nur eine Sprache. Zahlen. Fast 100 Millionen mit Eistee. Über 1 Milliarde Streams. Millionen mit Perform. Und jetzt kommt der entscheidende Punkt. Mit Musik verdient sie vergleichsweise wenig. Warum? Weil Musik nicht das Produkt ist. Musik ist Marketing. Die Tour ist Werbung. Der Song ist Branding. Der Skandal ist Reichweite. Das eigentliche Produkt? Die Marke Shireen David. Warum ist sie klüger als 90% der Szene? Weil sie es verstanden hat. Es geht nicht mehr um Realness, sondern um Relevanz. Sie hat die Kritik genommen und zur Marke gemacht. Hate zu Reichweite und ein System gebaut, in dem sie immer gewinnt. Man muss ihre Musik nicht mögen, aber man muss verstehen, Shireen David hat das Spiel verändert. Rapducation.

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1: Shi Agut, der Dude mit Skibrille und Fukuhila, heißt eigentlich August Jean Diederich und sagt in Interviews seit Jahren, dass er 19 sei. Obviously ein Gag. Gesagt hat er es nicht, aber online steht, dass er 1997 geboren wurde. Er ist in die Grundschule am Rüdesheimer Platz gegangen und hat sich beim Späti gern als Snack eine Yum-Yum-Tüte geholt. 2022 ist dann das Jahr für Shi Agut. Plötzlich spielt er direkt auf mehreren Festivals, zum Beispiel beim Splash, beim Heroes Festival und beim Poolbar Festival. Seinen richtigen Durchbruch hat er im Oktober 2022, als sein Song Party Sahne rauskriegt. Im November spielt er dann seine erste Tour, Après-Ski. Ein Monat später, also Anfang Dezember, kommt dann auch sein Debütalbum raus. 2022 war Film gewesen. Also so heißt das Album und es beschreibt auch, was da so alles los war. Wer Hype ist, bekommt auch Hate, vor allem online. Und dann wurde es zu einer Art Running Gag zu sagen, wer hört Shi Agut eigentlich auf Ernst?
2: Wer hört Shi Agut eigentlich auf Ernst?
3: Frag ich mich auch.
2: Woher kommt die Aussage?
3: Wenn irgendwas über mich kam, dann gab es diesen Hate-Kommentar, wer hört den auf Ernst? So. Und das fand ich irgendwie witzig. Anscheinend hören den ja echt viele auf Ernst. Ja, also meine Fans hören den, also hören mich ja auf Ernst. Ich mache ja meine Mucke auch auf Ernst.
1: Das greift er dann in einem Song nochmal auf und auf dem Album Wilmersdorfs Kind ist der Track auf Ernst. Egal was Agut macht, ein wichtiger Begleiter ist Social Media. Gen Z-like hat er TikTok durchgespielt. Das ist ganz klar kein Zufall, sondern eine Social Media Strategie. Und zwar eine, die funktioniert. Rap-Ducation.

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1: Leute, neue Folge. Halt, stopp.
2: Next. Okay, tschüss.
1: Okay, wir starten, ja?
2: Ja, okay. Ja, wow, es geht. Ey, kann ich dir direkt zur Begrüßung einen Handschlag zeigen? Das zeige ich immer so, wenn ich Leute kennenlerne und dann diesen Freunden.
1: Okay, warte, ich muss mich konzentrieren.
2: Okay.
1: Lass mich noch einmal kurz warten, bevor wir das tun.
2: Okay.
1: Leute, neue Folge, Mille Meets am Start, heute mit...
2: Ilo Haraga, was geht ab, meine Schatzis und meine Damen und Herren?
1: Was geht? So, was machen wir jetzt?
2: Ich zeige dir immer den Handschlag so, damit wir uns wirklich auch für das Dings uns immer besser fühlen.
1: Ich fühle mich richtig gestresst, ja.
2: Ja, nein, bist du weit. Merkst du, spürst du schon was?
1: Wir sind drin.
2: Ah, ja.

0: Boah, einer der besten Tracks von Shinin, der könnt ihr mir nichts erzählen. Was geht ab? Mein Name ist Mille, wie immer auf dem Montagabend für euch am Start mit Deutschrap, heute mit dem guten Ido an meiner Seite.
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0: Erzähl, wie geht's dir?
2: Wie geht's aus? Super. Ich habe wenig geschlafen, aber ich habe mich daran gewöhnt. Es gibt so, ich weiß nicht, ob du es kennst, so, dann ziehst du das so eine Woche durch mit dem wenig Schlafen und dann schläfst du einen Tag so 18 Stunden und dann ist alles wieder so, okay, du kannst dich jetzt wieder auf das gewisse etwas konzentrieren.
0: Warum hast du wenig gepennt?
2: Ich bin immer, entweder bin ich im Studio oder ich habe was zu arbeiten oder ich sperre mich ein und habe so ein 1 gegen 1 mit mir selber.
0: Was heißt 1 gegen 1 mit dir selber?
2: Einfach so.
0: Bist du so ein Kopfkino-Mensch?
2: Ja, ich bin so.
0: Echt,
2: ein,
0: ja?
2: Kämpfe mit mir selber, kann sein, ich gewinne. Wenn nicht, ich muss mich noch so ein paar Tage einsperren.
0: Oh, aber bist du dann jetzt auf Ernst auch jemand so, der sich so, gerade wenn es Nacht ist, finde ich, verrennt man sich ja stellenweise krank in seinen eigenen Gedanken. Bist du dann jemand, der sich so richtig mit sich selber im Kreis dreht und
2: alles,
0: so?
2: Alles, ich hinterfrage alles. Ich frage mich, warum habe ich diese Blutgruppe?
0: Aber das ist stellenweise auch schlimm, finde ich, weil manchmal ist das wie so ein Loch ohne Boden, weißt du, was ich meine? Gerade in der Nacht, du verlierst dich und denkst auf einmal so, oh, mein ganzes Leben ist schlecht.
2: Alles, um Gottes Willen.
0: Ich schwöre, das Interview. Erst Handschlag, wir gehen ganz tief rein auf jeden Fall.
2: Warum verschwende ich Luft und so? Ich gehe auf diese. Ich stehe morgens auf, ich habe so Kampf mit mir selber, ich entfolge mir und so. Ende des Tages, ich folge mir wieder und so.
0: Aber hast du trotzdem, wenn du morgens aufstehst und du hattest irgendwie in der Nacht wirklich so Kopfkino und so?
2: Dann ist irgendwie gut.
0: Ich wollte gerade sagen, ist dann das wahrscheinlich so wie weg, wa?
2: Alles weg. Es fängt nur so ab einer ganz mystischen Zeit an, so ab 12, 1. Da, wo es eigentlich bei manchen, ab dieser Uhrzeit ist man müde oder man schläft schon. Ab da fängt bei mir an, so, let's get ready to rumble. Dum, dum, dum, dum, dum, dum.
0: War das schon immer dein Lifestyle, dass du eher so ein Nachtmensch warst? Oder ist das irgendwie auch so durch das Deutschrap-Ding gekommen?
2: Nein, um Gottes Willen, ich war schon immer so.
0: Echt, ja?
2: Dank Deutschrap kann ich das Job nennen.
0: Ja. Also bist du auch am produktivsten, einfach wenn alle anderen schlafen, ja, gehen, dann ist bei dir, geht's los.
2: Da fängt es an, so. Es gibt auch sehr, sehr viele Memos, Melodien und so, ein Rapper mitten in der Nacht, aber so, ich bin ja manchmal auch mit so Kollegen und so unterwegs.
0: Ja.
2: Und die schlafen dann schon. Manchmal, wir teilen uns dann einfach im Zimmer so brüderlich. Und ich will ihn nicht stören und dann hört man.
0: Aber das klingt, Loki, wahrscheinlich manchmal so richtig creepy, wenn du so aufrichtig so.
2: Das ist auch dieses, das zeige ich dem Produzenten dann nicht. Das ist dieses, ich höre mir das selber ganz leise an und dann mache ich das nochmal richtig nach. Ja, ja.
0: Liebe alles.

0: vor euch am Start. Schönen Feierabend. Schöne Spätschicht, Nachtschicht, je nachdem, wo ihr gerade seid. Hier läuft Deutschrap, Freunde. Beste Zeit der Woche. Mein Gast ist heute der gute Ilo.
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0: Mein Lieber, ich freue mich wirklich sehr, dass du hier bist.
2: Ja, Mann.
0: Also ich freue mich immer, wenn jemand zum Interview rumkommt, aber ich freue mich immer besonders, wenn ich jemanden hier sitzen habe. Ich sag mal so, der mit Interviews eigentlich eher ein bisschen rumgeizt, weil du bist jetzt nicht jemand, der Interview after Interview after Interview macht.
2: Also, nee, ich feiere das nicht so.
0: Ne, du bist schon so ganz punktuell nur mal irgendwo zu Gast.
2: Ja.
0: Jetzt vor einiger Zeit warst du zum Beispiel auch bei Simon, liebe Grüße so. Auch sehr cooles Interview.
2: Aber gewesen, auch by the way. Simon so 3 Jahre lang kennengelernt.
0: Mhm.
2: Und dann Bock gehabt, das zu machen. Und dann kam auch der richtige Zeitpunkt und nicht dieses so jedes Jahr gefragt, ey, was geht. Weil irgendwie das Momentum hat gepasst.
0: Verstehe ich.
2: Und so war es genau bei euch so.
0: Ja.
2: Da hat der Vibe gepasst, da hat Dingsus gepasst. Da habe ich gesagt, okay, darauf hab ich Bock.
0: Wie kommt das aber, dass du, sag ich mal, nicht so ein Interviewmensch bist? Hat das auch was damit zu tun? Interview ist ja dann doch irgendwie immer sehr privat, sehr persönlich und so. Und ich hatte tatsächlich auch schon oft Rapper hier sitzen, die gesagt haben so, ey, in meinen Tracks, ich verarbeite die deepsten, tiefgründigsten Sachen, aber wenn ich face-to-face mit jemandem wirklich darüber sprechen soll, fühlt sich viel intimer, viel privater an, so.
2: Denk mir, ich weiß nicht, ich denke mir halt, ich muss nicht immer, ich habe keine Ahnung, warum, ich habe einfach keinen Bock. Was soll ich da erklären, Alter, ich habe einfach keinen Bock.
0: Ja, pass auf, ich gehe aber noch mit was anderem rein, weil vom Gefühl her bist du jetzt auch nicht so ein Mensch, der sich zum Beispiel bei Social Media irgendwie jeden Tag immer bei seinen Fans so, sag ich mal, meldet mit, keine Ahnung, wie viel privaten Eindrücken oder so. Hm. Du postest ja auch nicht jeden Tag irgendwelche Beiträge oder sowas.
2: Nö.
0: So ist ja auch eher so ein bisschen weniger.
2: Hm.
0: Wie kommt das?
2: Weil ich gerade jetzt, also jetzt diese Phase ist gerade mäßig so, ich bin gerade voll am Produzieren und ich mache mein Album und ich habe mich so, ich muss das erklären, guck mal, mein Lieblingsfach früher in der Schule war Mathe, aber ich habe nie eine 1 bekommen, weil ich nie den Rechenweg aufgeschrieben habe, sondern immer nur die Lösung. Da war die Dingsbums, hat immer den Löser eingegeben.
0: Mhm.
2: Und dafür habe ich die Dingsbums bekommen. Und ich bin gerade beim Rechenweg im Kopf am Machen, um euch einfach am Ende das Ergebnis zu zeigen. Und deswegen, ich will nicht so viel drumherum labern, weil Worte haben oft gar keinen Wert. Das Produkt, ich will dir lieber was geben, anstatt irgendwas zu sagen.
0: Oh, dann bist du bestimmt auch so im Privaten, so bei Freunde, Familie und so jemand, der so voll drauf achtet, so, boah, Dicker, du kannst mir alles erzählen, für mich zählt nur, was du wirklich gemacht hast.
2: Offiziell, so, also ich nehme mir auch die Zeit, ich gehe auch da voll rein. Also ich erzähle, ich bin sogar mit drin, ich stelle sogar Fragen, am Endeffekt, das interessiert mich nicht. Also ich interessiere mich nicht so, ich halte mich nicht daran fest. Für mich ist immer so, wenn ich was für dich tue, dann mach ich das von mir aus, aber nicht um was zurückzubekommen bekommen oder um was zu erwarten. Und wenn du sagst, du machst was, dann ist das schön, aber entweder sieht man das oder sieht man nicht. Aber ich gehe gar nicht mehr auf dieses, okay, kommt das jetzt oder kommt das nicht.

0: Lied Verlobt von Chapo 102. Grüße gehen raus. Sehr korrekter Dude. Auch vor kurzem gerade bei mir zum Interview gewesen. Das könnt ihr euch super gerne reinziehen. Home of Deutschrap heißt unsere ganzen Accounts auf YouTube oder zum Beispiel auch Spotify, Instagram, TikTok. Da verpasst ihr nichts mehr. Mein Name ist Mille und mein heutiger Gast ist der gute Ilo.
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0: Wie war denn für dich die Zeit, weil du hast ja sehr erfolgreich bei Rap La Rue auf jeden Fall mitgemacht. Ich glaube, das wissen die meisten, die dich auch verfolgen. Ne?
2: Mhm. Ja, persönlich von mir aus würde ich einfach sagen, das ist einfach für mich so die schönste Zeit meines Lebens. So. Den ganzen Leute, du hast einfach so einen Haufen gesehen. Nicht die Rap La Rue-Zeit so. Doch, die Rap La Rue-Zeit, aber so dieses Miteinander mit den Leuten, weil du hast einfach so ein Dutzend Menschen gesehen, die einfach denselben Traum haben wie du. Und jeder hat jetzt nicht versucht, dich schlecht zu machen, sondern einfach besser zu sein. Mhm. Das war eine geile Competition. Es hat Spaß gemacht. Die Leute haben versucht, nicht zu sagen, okay, ich mache jetzt einen besseren Song, sondern wir machen einen Song und ich versuche in dem Song besser zu sein und du versuchst in unserem Song besser zu sein und dann lass kämpfen. So, das war halt extrem geil. Tage gehabt, wir haben gelacht, wir haben geweint, wir haben gehungert. Ich weiß noch, wir waren so 6, 7, 8 Leute in einem Studio und schlafen, genau so welchen Sofa schlafen wir so. Und der eine ist dann genau so 6 Uhr morgens, wo wir einfach am Boden springen und so.
0: Psychosen. Ja, voll geil, voll so ein bisschen Klassenfahrt-Vibes.
2: Ich habe mich gefühlt, kennst du Haus Anubis noch?
0: Ja.
2: Sowas halt oder so, oder Schloss Einstein oder so.
0: So eine Zeit schweißt ja wahrscheinlich auch unfassbar krass zusammen,
2: ich weiß,
0: oder?
2: Ich weiß, das ist viel mehr wert als, wir waren so, das war ganz speziell. Keiner von uns hat Musik gemacht für Geld. Keiner hat Musik gemacht für Geld. Weil wir haben viel zu viel gemacht, dass es sich vielleicht lohnen könnte. Weißt du, was ich meine? Wir sind schon über diesem Ding gewesen. Dass ich sagen kann, okay, ich mache jetzt Dings wegen Geld und so. Wir haben schon zu viel Zeit. Es rentiert sich gar nicht. Alles, was jetzt Dings ist, es ist nur so die Kunst, der Weg. Die Dings, das ist halt das Geile. Das Geld macht nur Spaß. Das ist cool so, aber

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1: Wenn ein Bruder schon seit Jahren hier nicht fehlen darf in meiner deutschen Sendung, ist es definitiv Pascha. Gehört zu den absoluten Goats mittlerweile, ne? Mille für euch, bis 22 Uhr noch mit Deutschrap. Und mein heutiger Gast ist der gute Ilo. Bekannt geworden ja tatsächlich damals durch Rap La Rue.
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1: Hol die Leute mal einmal kurz rein, die es vielleicht noch nicht wissen. Was hast du vor Rap La Rue gemacht?
3: Was war dein Lieblingsspiel?
1: Mein Lieblingsspiel?
3: Ja.
1: Auf
3: also
1: was
3: so Gaming-Spiel.
1: Oh, Digga, ich bin gar kein Gamer. Ich
3: aber was hast du, mal, hast du schon mal jemals, selbst so, keine Ahnung, irgendwas gespielt? Hast du schon mal so...
1: Okay, dann gehen wir rein mit Mario Kart.
3: Genau. Kennst du bei Mario Kart diese Pfosten?
1: Ja, klar.
3: Ich war diese Pfosten. Ich war einfach Dekoration im Leben. Also ich war dieses Ding, so einfach so...
1: Man lacht jetzt drüber, weil du diese Schlussfolgerung ziehst, ne? Mhm. Aber Loki ist das eigentlich ziemlich deep, weißt du? Also eigentlich sagst du damit aus, so, du wusstest ja wahrscheinlich gar nicht richtig, wohin mit dir. So.
3: Gar nicht.
1: War aber trotzdem Deutschrap in deinem Kopf schon immer das Ding, wo du wusstest, das willst du gerne beruflich machen? Oder war das eher so ein Traum, so ey, das könnte?
3: Nein, gar nicht. Ich habe erst vor 4 Jahren angefangen, Musik zu machen.
1: Ist halt crazy.
3: Ende Corona habe ich angefangen.
1: Das ist halt richtig crazy.
3: Ja, ich war angemeldet bei einer Zeitarbeit, Maschinen aufgefüllt. Und das hatte wieder mit Mathematik zu tun. Mathe war immer mein Lieblingsfach. Ich habe es gemacht, war cool, aber dann kam die auch, ey Ilo, du bist ein sehr sympathischer Typ, aber du passt hier nicht rein, und haben mich einfach wieder rausgeschmissen nach einem Monat. Das war so, ich habe noch nie gearbeitet, das war immer nur so, ich komme rein, ich begrüße die Leute einmal so, hey, was geht, gib denen ein Lächeln und dann gehe ich wieder raus. Das war so das Ding und irgendwie habe ich mich so gefühlt wie so ein Elefant, den du fragst, ey, flieg mal. Das war einfach nicht meine Abteilung, ich bin kein Vogel, so, ich war ein Elefant oder ein Fisch. Weißt du, was ich meine? Ich war einfach von der falschen Umgebung. Bis ich dann, ich saß und habe von einem französischen Künstler, RK, so eine Live-Show gesehen, wie er so seine Platten, die er bekommen hat, die ersten Platten, die er bekommen hat, so in seiner Tour so gezeigt hat. Und du siehst so eine Arena und nur Lichter. Du siehst gar keine Menschen mehr, du siehst nur Lichter. Und dann spielt er Dings und ich denke so, boah, krass. Und dann habe ich mich gefragt, was mache ich den ganzen Tag? Und ich mache wirklich den ganzen Tag nur Musik. Also wirklich nur Musik. Ob es Deutsch ist, Schwedisch, Holländisch, UK, Englisch, Französisch, ich höre wirklich jede Sprache, weil jede Sprache, ich finde es auch geil, wenn du irgendwie so eine fremde Sprache irgendwie einen Song hörst und du verstehst seine Message, ohne überhaupt zu wissen, was er sagt. Mhm. Das ist das Geilste. Und dann saß ich da und denke so, boah, geil. Dann irgendwie 2-3 Posts weiter sehe ich so, ich glaube, der Künstler, auch so ein französischer Künstler, Hatiki, mit so langen, er war auch so ein Algerier und er hatte so lange Haare und auch Rapper und Schauspieler in Frankreich. Und der sah so cool aus auf der Bühne, so mit langen Haaren. Ich sag so, ey, ich lasse meine Haare wachsen. Ich habe dann einfach meine Haare wachsen lassen, habe meinen ersten Text geschrieben zu Hause. Der war katastrophal.
1: Ich würde gerade fragen, kannst du dich noch erinnern, worum der ging?
3: Ich glaube, ich habe irgendwen gedisst. Ich glaube, irgendwer hat irgendwas bei mir abgezogen, auf jeden Fall.
1: Classy.
3: Dann habe ich ihn einfach beleidigt, einfach nur so, ey, ich trinke deine Eingeweide und dann spucke ich die wieder raus. Irgendwie so ganz komisch. Meine subjektive Auffassung ist sehr, sehr gesund. Ich glaube, ich habe dann gemerkt, ey, das ist ja nicht die Musik, die ich höre. Also mache ich über Musik, die ich höre, um die dann selber zu hören. Mhm.

0: Und dann habe ich geguckt, was mache ich eigentlich so dancebare. Ich bin ein ganz großer Fan von Stromae, dass er diese deepen Sachen machen kann, aber auf tanzbar.
1: Ja.
0: Nach dem vierten Song, also ich habe 4 Songs geschrieben, 4 Songs aufgenommen, 4 Songs gedreht. Bei meinem ersten Song habe ich meine Miete nicht gezahlt, bin fast aus der Wohnung rausgeflogen, ich war auch verrückt. Und dann habe ich mich auch mit dem vierten

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3: Erzähl mir, du hast ja eben schon so ein bisschen durchblicken lassen, dass du auf jeden Fall, ich würde schon sagen, ein sehr sensibler Mensch dann wahrscheinlich auch bist, der sich mit vielen Sachen so beschäftigt, ne? Ich hatte letztes Jahr Kauta bei mir sitzen.
1: Geil.
3: Und die hat erzählt, das fand ich super interessant, dass sie das so von sich preisgegeben hat. Die war so, ey, auch die Blablabla-Zeit war krass.
1: Sie lügt, na Spaß.
3: Und hat dann aber auch gesagt, so, ey, als die vorbei war, das war irgendwie im ersten Moment erstmal wie so ein kleiner Downer, weil du hast nicht mehr direkt so die ganze Crew so um dich rum, sondern du bist irgendwie erstmal wieder so ein bisschen auf dich alleine gestellt und bist so, okay,
1: ich glaub,
3: wie geht's weiter?
1: Bei Kauta war ja das Ding, sie kommt aus Bonn.
3: Ja.
1: Wir waren halt immer noch da.
3: Also bei dir war, du hast die ganze Zeit...
1: Ja, wir waren ja immer noch da. Also es war nichts anderes. So, wir waren immer noch im gleichen Studio, wir waren wieder immer noch mit den gleichen Leuten. Nach Rap La Rue kam dann noch dieser Hype mit Pistoletta.
3: Ja.
1: Da kam ja nach Rap La Rue, dann der Song mit Maka, so nationaler Song, diese Limousine, dann das hin und her, dann kurz verloren, was mache ich überhaupt jetzt eigentlich? Dann erstmal so Zeit für mich genommen, dann ein bisschen links, ein bisschen rechts, dann extrem viel Musik gemacht und dann habe ich mit Amen, aber warte, wir springen mal zurück. Du hast ja gesagt, was da passiert ist bei Rap La Rue.
3: Ja.
1: Ich habe am ersten Tag, erste Drehtag, erste Runde, da war, das sind 4 Tage gewesen, 100 Kandidaten, 25 aufgeteilt und ja, jeden Tag. Und ich war halt mit Eamon an dem Tag. Und da habe ich zu Eamon gesagt, ey Bro, wir kommen einfach ins Finale. Er sagt so, Bro, wir sind gerade 100 Leute hier. Wie sollen wir ins Finale kommen? Ich sag, ich frage meine Mutter, wir kommen ins Finale. Und er sagt so, warum? Ich sag so, es wird das erste Mal sein, dass wir in Urlaub gehen. Ich war einfach noch nie in Urlaub so. Das war das erste Mal so.
3: Du hast das manifestiert einfach.
1: Ja, ja, ich habe schon gesagt.

0: dich, Alex, einer der aus dem Deutschrap-Game, der immer die krassesten Beats am Start hat, Alter. Die fetzen und pumpen immer so krass, vor allen Dingen, wenn ihr gerade im Auto unterwegs seid. Mein Name ist Mille, wie immer auf dem Montagabend, gerade für euch am Start mit Deutschrap noch bis 22 Uhr. Und mein heutiger Gast ist der gute Ilo.
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0: Würdest du sagen, du kannst mittlerweile, wo du jetzt dann ja mittlerweile schon ein paar Jährchen krasse Musikgame jetzt so mit dabei bist nach der ganzen Zeit, kannst du mit dem Hype um dich gut umgehen?
2: Weil ich komme den gar nicht mit. Also ich
0: liest du keine Kommentare, nichts?
2: Nein, ich bin Legastheniker.
0: Also du guckst auch nirgendwo rein?
2: Nein.
0: Du lässt dir auch von keinem sagen, so ey, check mal irgendwo was ab oder so, sag mir, was abgeht?
2: Nein, es gibt manchmal Sachen...
0: Das ist crazy, gar nicht?
2: Nein, gar nicht.
0: Noch nie gemacht?
2: Ich höre manchmal so Dingsons. Ich bin auch so ein provokanter Mensch. Wenn jemand mich so beleidigt und so schlecke, ich weiß nicht warum. Ich weiß, das stört ihn gerade und so. Das macht voll, das beruhigt mich.
0: Das ist crazy, dass du das so richtig ausblenden kannst.
2: Ja.
0: Davon würden sich wahrscheinlich, bin ich ehrlich, ganz viele, glaube ich, eine Scheibe von abschneiden wollen. Weil ja. So scheiß Kommentare und so nimmst du dir auch schon dann oft mal schnell zu Herzen. So.
2: Ich stehe morgens auf, habe 70 andere Probleme, als deinen Kommentar zu legen. Und mit meinem Lesen, eine halbe Stunde, wer hat Bock darauf, Alter. Diese Legasthenie tut voll weh.
0: Gab's irgendeinen Kommentar, den du mal irgendwo mitgekriegt hast, der dich Loki aber doch ein bisschen getriggert hat, weil du dachtest so, boah, Alter, oh, gut für dein Herz, wa?
2: Nee, ehrlich nicht. Also Gott sei Dank, ey, lasst das, was ihr in eurem, wenn ihr irgendwas loswerden wollt, schreibt einfach, alles gut. Ja, Mann.
0: Guck mal, ein Kommentar, den ich unter einem Musikvideo von dir auf jeden Fall rausgefischt habe, muss ich dir jetzt ein bisschen um die Ohren hauen.
2: Okay.
0: Der ist von Escobar 92.
2: Habibi Escobar.
0: Komm, bring endlich Album raus, Mann. Ich brauche mehr Lieder von dir. 5 Ausrufezeichen.
2: Ja, okay, wenn du sagst. Wo die Poste jetzt?
0: was sagst du dazu? Gibt's aber, also kannst du uns irgendwo reinholen? Gibt's irgendwelche Pläne? Kannst du was anfassen?
2: Wir haben auch, so einen Kurzfilm gemacht mit zu meiner allerersten Single, als wir nach Rap LaRue waren. Mhm. Da kam ja dieser mit Pistoletta, dann kam Pistoletta und Limousine kam und ich glaube noch irgendwas anderes. Maghreb United, genau. Aber das waren halt nicht meine Songs, das waren halt so, wo wir mitgearbeitet haben. Song habe ich so einen kleinen Kurzfilm gemacht, wie so Eamon und ich uns kennengelernt haben und dann dadurch halt diesen Song gemacht haben. Und dann habe ich das einfach Illusion genannt, aber I-L-O. Und ich habe das einfach nur so als Wortspiel genutzt. Und dann habe ich mich auch so nach einer Zeit echt wirklich ein bisschen nachgedacht und gesagt, ey, was steckt hinter diesem Wort Illusion? Und ein bisschen mehr mich wieder, das waren die Kämpfe, ne? Da habe ich auch ein paar Lösungen bekommen. Ich nenne mein Album Illusion. Das zweite Album wird Eloquent und das dritte Album Illuminati, da gehe ich komplett aufs Ganze.
0: Oh, der Medienplan steht, einmal durchgedribbelt. Okay.

0: Welche Berufsgruppen findet ihr besonders sexy? Darüber haben wir mit einigen von euch gesprochen und ganz vorne mit dabei sind nicht nur Handwerker, sondern auch Uniformberufsgruppen. Und bei Carolina geht es aber in eine ganz andere Richtung.
1: Es gibt so eine Sache, die krass underrated wird und ich finde es wirklich sehr, sehr attraktiv.
2: Okay.
1: Wenn Männer kochen können. Köche. Ich finde Köche, wenn ja so voll, so fein alles klein hackseln und so abschmecken und ich meine, Liebe geht durch den Magen. Ich finde, Köche finde ich schon.
0: Stehst du auf Steffen Hensler oder wie?
1: Nein.

0: Summer Jam und Billa Joe uns einfach einen der absoluten Summertracks dieses Jahr geliefert, ne? Mit Kilimanjaro. Was geht, Leute? Schönen Feierabend, schöne Nachtschicht, schöne Spätschicht. Schönes, keine Ahnung, zu Hause kochen, je nachdem, wo ihr gerade rumfetzt. Haut super gerne mal eine Insta-Story raus und taggt uns, kissfm.de. Ich gucke mir immer richtig gerne an, wo ihr gerade so seid, während ihr hier am Start seid. Mein Name ist Mille und mein heutiger Gast ist der gute Ilo, Deutschrap Represent.
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0: Wie bist du beim Mucke machen, wenn du Tracks machst? Bist du direkt, keine Ahnung, wenn die fertig sind, dann weißt du, boah, das ist ein Albumsong? Oder könnte es passieren, dass du das Ganze noch dreimal überdenkst und fliegt doch noch wieder zweimal runter?
2: Boah, ich hab einmal ein Part, also einen Song, habe ich auf 6 oder 7 Beats versucht. Ich weiß nicht warum, ich fand den Part einfach stark, aber dieser, weiß ich nicht, es war nicht der Beat. Es war nicht der Beat, es war nicht diese Dings, sondern auch immer die Flows gewechselt. Aber der Part ist immer so geblieben. Es ist halt ganz unterschiedlich. Ich war jetzt, vor 2 Wochen war ich mit Mucho im Studio.
0: Nice, grüß
2: dich. Da haben wir einfach in 15 Minuten den Song gemacht. Wir haben uns, das war so ein, wieder so ein, was ich lange nicht mehr hatte. Also wirklich, ich hatte so viel Spaß im Studio. Wir haben uns den Parts hin und her geschmissen.
0: Kanntet ihr euch vorher schon oder war so erste Kennenlernen?
2: Wir haben uns das allererste Mal getroffen, YouTube Awards.
0: Ah.
2: Ich glaube, er war nominiert bei einer ganz anderen Kategorie. Ich war nominiert bei einer ganz anderen Kategorie. Wir waren so auf verschiedene Tische und so. Dann im Raucherraum, weißt du, da treffen sich alle. Erstmal so vom Weiten geguckt und dann immer, wo wir näher gekommen sind, haben wir immer mehr gelächelt. Und dann konnten wir nicht mehr so ernst bleiben, kennst du auch so.
0: Ja.
2: Erstmal so Blickfick, so ey, was ist los und so.
0: Dann, aber das ist gut, das bedeutet, es war schon so von Anfang irgendeine Connection da.
2: Ja. Da war schon ein bisschen Strom, so. Da finde ich schon mega irgendwie so. Da war aber auch nur so, ey, was geht, sympathisch, geil. Ich war mit meinem Kopf auch so woanders, er war mit seinem Kopf woanders, aber wir haben uns kurz unterhalten, war cool. Dann saß ich vor 2-3 Monaten im Auto und hatte ein Part die ganze Zeit da so liegen, und das auch schon seit 3-4 Monaten. Und mein Kollege, der nichts mit Musik hat, er sagt so, boah, weißt du, was unerwartet kommen würde, aber krass wäre? Ich so, was? Er sagt so, Mucho. Und ich so auf mein, ich kann nicht dieses so, hey, ich schreib dir eine Nachricht und ich warte dann und so, ich will jetzt. Die Idee muss jetzt. Und genau da war, guck mal, was ein Zufall. Einfach ein Kollege, der Produzent ist, war mit ihm gerade am Arbeiten.
0: Mhm.
2: Ich ruf ihn an, aber davor habe ich schon Mucho angerufen auf Instagram, du weißt auch, aber ging nicht durch so, weißt du, ich war noch Anfrage. Und dann den Produzenten angerufen, ich sag so, ey, sag ihm, er soll ein Handy gucken. Und beim Reden ruft er mich wieder zurück. Und er will gerade antworten, schlägt einfach auf. Ich rufe ihn, ich gehe ran. Ich so, ey Bro, ich hab was. Dann schicke ich rüber, also geil. Ich so, ja, geil. Und fast nächste Tag wieder ein Zufall. Mein Kollege muss einfach in Stuttgart ein Objektiv holen. Ich so, lass mal direkt durchbrettern in die Schweiz, weil er in der Schweiz war, im Studio.
0: Als ob seid ihr direkt durchgefahren.
2: Einfach nächster Tag.

0: geht, Leute? Schönen Montagabend wünsche ich euch. Mein Name ist Mille, wie immer 20 bis 22 Uhr, beste Zeit der Woche. Sorry, not sorry. Mein heutiger Gast ist Ilo und hier geht's um Deutschrap.
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2: Du hast jetzt innerhalb der letzten Jahre schon auch mit krass vielen, wirklich auch krassen Leuten aus dem Musikgame einfach gearbeitet, ne?
3: Ja, Mann, also, sogar noch krasse Leute, die die Leute gar nicht wissen.
2: Ja, das ist schon heftig, ja. Wo du zum Beispiel auch mit Olex gearbeitet hast.
3: Oh.
2: Alter, mein Herz ist aufgegangen.
3: Ganz Olex ist
2: Stelle.
3: Wirklich der geilste Mensch.
2: Ich wollte gerade sagen, Olex, so ein guter Mann.
3: War das schon mal hier?
2: Ja.
3: Okay, geil.
2: Ja.
3: Olex ist so ein Mensch, es gibt viele so Künstler oder so, wenn man sagt ja, man soll seine Idole nicht treffen, aber der ist ja wirklich noch besser gewesen als seine Musik. So, ich habe ihn noch mehr gefeiert, als ich ihn kennengelernt habe, weil er einfach, der ist einfach Mensch. Meine Mutter hat gesagt, erwarte nicht, dass jeder Mensch ein Herz aus Fleisch und Blut hat. Weißt du, was ich meine?
2: Ja.
3: Aber er hat so ein, wow.
2: Alex hat das.
3: Er hat zwei einfach.
2: Ja.
3: Ich weiß nicht, kennst du das, wenn eine Kuh hat doch drei Magen? Mägen. Der hat einfach so drei Herzen. Der ist einfach die geilste Sau. Voila, ich liebe dich, Olex.
2: Wie habt ihr euch kennengelernt? Woher kam das zustande?
3: Wir mussten einen Song aufnehmen, als wir noch bei Rap LaRue waren.
2: Mhm.
3: Und kein Studio war frei. Dann haben wir die Leute von Rap LaRue angefragt, ey Bro, bitte, bitte so, wir brauchen ein Studio. Die haben uns dann ein Studio mit 3 auf 5i geklärt. Dann auch, ey Bratte, was geht, dies, das und so. Blablabla. Einfach geile Sau. Einfach super. Es war auch mit ihm auf Tour gewesen zu sein, es war mir eine Ehre. Chilo, Abdi, Olex, vielen, vielen Dank. Hat auf jeden Fall mega Spaß gemacht. Der hat mir sogar in Köln so TNs geschenkt. Ich hab die immer noch, einmal nur so für mich so, okay, das ist die von Olex. Die hat er mir geschenkt.

0: Bad News für das Sternzeichen Skorpion. Oh oh, meine Frau ist auch Skorpion. Carolina, aka Astrolina, warum eigentlich?
1: Skorpione sind tatsächlich das meistgehasste Sternzeichen all over the place. Oh oh. Auf Instagram, auf TikTok, im echten Leben. Warum eigentlich?
0: Hassan aus Lichtenrade hat eine WhatsApp geschickt.
2: Oh ja, Skorpione sind sehr, sehr schlimm auf jeden Fall. Stigmau hat da recht, Flo mit einer verheiratet. Auch wie er sagt, jede Aktion holt sie raus. Nach 5 Jahren holt sie sogar eine Aktion raus. Skorpione, Alter, werdet mal ein bisschen erwachsen und werdet mal ein bisschen netter, Alter.

0: Leute, was geht? Schönen Feierabend wünsche ich euch. Auch dicke Grüße hier an all die Mäuse, die keinen Feierabend haben, ne? Die gerade noch richtig hart am Malochen sind. Vielleicht irgendwie gerade die letzten Stündchen der Spätschicht oder gerade erst angefangen haben mit Nachtschicht und so. Auch ganz, ganz viel Liebe an alle meine Uber-Fahrer, Bolt-Fahrer, Taxifahrer. Ich weiß, dass ihr auch immer krass mit am Start seid, krass supportet und so. Also meine ganze Liebe geht raus an euch. Noch bis 22 Uhr kriegt ihr bei mir definitiv Deutschrap wie jede Woche. Mein Name ist Mille und mein heutiger Gast, das ist der gute Ilo, bekannt geworden damals durch Rap La Rue.
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0: Hast du so am Anfang deiner Karriere mal irgendeinen Tipp von irgendwem bekommen, wo du gemerkt hast, so boah, der hat dir voll geholfen oder so?
2: Wir waren einmal hier in Berlin, wusste ich nicht genau, was ich mache und so, und da habe ich, hat Reezy gesagt, ey, mach das, was du fühlst. Mach deine Kunst, hör nicht so auf Leute, was die machen und so. Das war wieder so ein Ding, wo du so einen Kopf hast, oder? Das ist halt immer das Ding so, mach das, was du fühlst, das ist immer noch Musik, das ist kein, wir haben dieses Privileg, Privileg einen Kunst zu machen und das ist nicht berechenbar, das ist nicht Dings, ja man, das war sehr, sehr wichtig.
0: Gibt es irgendeine Sache wiederum, die du so dem jüngeren Ilo gerne sagen würdest, so jetzt im Nachhinein mit mehr Erfahrung einfach in diesem ganzen Musikbiss?
2: Vertrau nicht jeden.
0: Das lassen wir einfach so stehen, Punkt.
2: Ja.
0: Was wünschst du dir so als letztes, so abschließend vom Interview, was wünschst du dir für dein nächstes Jahr? Hast du irgendwas? Hast du irgendwelche Ziele, wo du sagst, wo die würdest du gerne erreichen und so?
2: Musikalisch? Leben?
0: Kannst du darauf münzen, worauf du münzen möchtest? Kannst du auch gesammelt?
2: Einfach mehr Struktur, mein Leben. Sehr, ich bin Salat. Kann sein, muss nicht sein, wird sein. Mir ist wichtig einfach, dass dieses Team, was wir haben, den wir machen, einfach genauso wächst und einfach krasser wird. Und ob es der Produzent ist, ob es der Kameramann ist, die Leute im Hintergrund sind, die ganzen Sachen klären. Das ist mir das Wichtigste. Jeder soll sein Brot verdienen, jeder soll im Endeffekt erfolgreich sein. Das ist mir wichtig, ja.
0: Mein Lieber, du bist mein Gast. Das bedeutet, du hast auf jeden Fall die letzten Worte vom Interview. Was auch immer du raushauen möchtest, Mike's dein.
2: Folgt mir auf Insta und Spotify. Get's.
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Leute, was geht? Mein Name ist Mille und ihr wisst ganz genau, wir bauen hier nicht nur normale Radiosendungen, wir bauen hier unsere ganz eigene Culture auf, okay? 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Von meinem Interviewformat. 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

0: November 2025. München. Scheinwerfer, Kameras. Sahide steht auf der Bühne. Shireen David überreicht ihr den goldenen Bambi in der Kategorie Shooting Star des Jahres. Sahide ist 15 und damit die jüngste Künstlerin, die jemals einen Bambi Solo bekommen hat. Sie ist sichtlich gerührt, dankt ihren Eltern und spricht über ihre bescheidene Herkunft.
1: Meine Eltern sind normale Arbeiter und hatten nie wirklich viel. Aber was sie hatten, war auf jeden Fall ganz, ganz viel Liebe für mich und meine Geschwister.
0: Und dann fällt einem Journalisten etwas auf. Ein halbes Jahr vorher, Sahide droppt den Song Côte d'Azur und darin rappt sie diese Zeile. Millionärin vor GTA 6, yalla, komm, schmeiß mir einen Bambi. Damals klingt das wie ein frecher Wunsch oder wie eine Punchline und jetzt steht sie da und hält das Ding wirklich in der Hand. Wie zum Teufel passiert sowas? In diesem Video erzählen wir die Geschichte von Sahide, einem Mädchen aus Berlin-Kreuzberg, das als Teenager mit Tanzvideos auf TikTok groß wird und 2025 nicht nur die Plattform, sondern auch die Charts erobert. Wir schauen uns an, wie aus einem Mitglied der Lunatics Crew eine der meistdiskutierten Figuren der deutschen Rap-Szene wurde. Und wir stellen eine Frage, die dabei immer lauter wird. Ist das noch die perfekte Erfolgsstory oder schon ein krasses Problem? Denn hinter dem Glitzer und den Millionen Views steckt auch eine andere Geschichte. Eine Geschichte über Macht, über Abhängigkeiten und über die Frage, was passiert, wenn ein Kind über Nacht berühmt wird. 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

Was geht, Friends? Malisha hier am Start für euch. Ihr bekommt hier 24/7 das Beste vom Besten, was Deutschrap betrifft. Von absoluten Klassikern bis zu neuen Tracks. Perfekt, wenn ihr euren Standardsongs entkommen wollt. Wir gehen direkt in die Playlist.

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Ein Song, der eigentlich gar nicht wie ein typischer Mega-Hit klingt. Eher melancholisch, verträumt, fast schon müde. Der Beat? Minimalistisch. Die Hook? Extrem simpel. Und genau das war wahrscheinlich der Grund, warum dieser Song explodiert ist. Denn plötzlich konnten auch Leute außerhalb Deutschlands etwas mit diesem Track anfangen. Nicht wegen der Lyrics, sondern wegen des Gefühls. International erfolgreiche Deutschrap-Tracks funktionieren oft emotional, nicht sprachlich. Und bei Was du Liebe nennst, merkt man das extrem. Den Song kennen plötzlich Menschen in Russland, in Skandinavien, teilweise sogar in Amerika. Er wird gecovert, geremixed und millionenfach gestreamt. Innerhalb von 8 Monaten knackt das Musikvideo 100 Millionen Aufrufe, 9 Wochen Platz 1 in Deutschland. Und dann passiert etwas Historisches. Der Song bekommt Diamantstatus. Als erster Deutschrap-Song überhaupt. Ich finde das bis heute noch komplett wild. Vorher galt Deutschrap in vielen Teilen der Musikindustrie immer noch als zu aggressiv oder zu nischig für echten Mainstream-Erfolg. Obwohl die offiziellen Charts was komplett anderes gesagt haben. Und plötzlich macht ein melancholischer Cloud-Rap-Song Popzahlen. Noch verrückter, angeblich musste sogar erstmal geklärt werden, wie eine Diamantschallplatte für Deutschrap überhaupt aussehen soll, weil vorher niemand damit gerechnet hat. Was du Liebe nennst, verändert, wie Deutschrap produziert wird. Danach gibt es plötzlich mehr Autotune, mehr Atmosphäre, weniger klassische Rap-Parts, mehr Emotionen. Viele Producer sprechen später darüber, wie stark dieser Sound beeinflusst hat. Und die Produzenten hinter dem Song, The Crates, arbeiten später sogar international mit Leuten wie Drake zusammen. Läuft also. Rap-Ducation.

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0: von der Linguistikstudentin zur selbsternannten Tempeltown Fotzen.
1: Ich rede über Fotzen und ich bring sie in die Charts.
0: Mit pornografischen Lyrics, Techno-Beats und sehr viel Ironie hat sie online einen Hype ausgelöst. Aber was steckt dahinter? Pure Provokation oder doch viel mehr Strategie? Und warum ist Ikki Mel mit ihren Lyrics überhaupt ein Skandal, obwohl Deutschrap doch eigentlich schon längst alle Tabus gebrochen hat? Auf Instagram beantwortet sie in ihrer Story Fragen von Fans und auf die, was sie motiviert hat, Rapperin zu werden, schreibt sie: Ich habe immer gern Rap gehört und Party gemacht. Anfang Corona ist mein Vater gestorben an Blutkrebs. Das war nach Jahren der Pflege dann der Punkt, wo ich dachte, man lebt nur einmal. Und deswegen macht sie jetzt, worauf sie Lust hat. Sie erschafft Ikki Mel. Der Name Icke und Mel steht wohl für Ich bin Mel. Unter dem Namen macht sie jetzt Musik und steht auch seit 2021 auf den Bühnen. Und das erst einmal allein, also ohne großes Label, das ihr Rückenwind gibt. Sie stellt aber einen Förderantrag bei der Initiative Musik. Das ist eine staatliche Popmusikförderung. Und die findet ihr Projekt Ikki Mel so gut, dass sie tatsächlich Geld für ihre ersten Aufnahmen bekommt. Schon mit ihrer ersten EP zeigt Ikki Mel ihren Style auch musikalisch. Provokante Lyrics mit ungewöhnlichen Beats. Sie nennt ihren Sound selbst Fotzen-Style.
2: Techno-Rap oder wie immer man es nennen will. Wie nennst du es?
3: Fotzen-Style.
2: Fotzen-Style.
0: In ihren Songs gibt es sexualisierte Sprache, Schimpfwörter und es geht um Drogen. Wo andere Künstlerinnen sich zurückhalten, legt Ikki Mel noch ein oben drauf. Im Februar 2025 veröffentlicht Ikki Mel ihr Debütalbum Fotzen. Der Titel ist wieder provokant und trotzdem sind die meisten Kritiken positiv. Auch die Süddeutsche Zeitung und der Spiegel loben das Album. Die Rede ist von einer radikal weiblichen Perspektive und dass sie die sexistische Rap-Sprache gegen sich selbst wendet.
2: Und wenn du dich dann selber als junges Mädchen Fotze oder Schlampe nennst, dann ist das ja auch positiv gemeint, ne?
3: Es nimmt halt den Beleidigungsspielraum. Also es prallt halt einfach komplett an mir ab letztendlich. Also was ich eigentlich mag, ist so da dran, so zu zeigen, ey, also du entwertest mich jetzt nicht nur, weil ich mein Leben anders führe, als du das gerne haben möchtest.
0: Aus der TikTokerin ist Kunst geworden. Und es gibt sogar kommerzielle Erfolge. Das Album steigt auf Platz 8 der deutschen Charts. Auf jeden Fall hat sie es von TikTok in die Charts geschafft. Und sie hat eine Debatte über Feminismus ausgelöst. Mit Humor und Haltung.
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